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1: Dieses Geldsystem führt dazu, dass halt einige wenige immer reicher werden. Also wir sehen immer eine größere Konzentration von Vermögen bei einigen wenigen durch die Umverteilung von unten, von der Mitte und oben nach ganz, ganz oben. Also die Top 0,1% werden immer reicher. Und darin ist tatsächlich dieses falsch gestrickte Geldsystem schuld. Und ich möchte noch zwei Sachen ergänzen. Also man muss sich das so überlegen, jedes Mal, wenn jemand von euch hier im Publikum zur Bank geht, einen Kredit aufnimmt, dann ist es nicht so, dass der Banker dann runter in den Keller geht und das Geld rausholt. Nein, der drückt auf den Knopf und kann aus dem Nichts durch einen magischen Zaubertrick Geld kreieren. Und indem er nur 1% der Kreditsumme als richtiges Geld, also als Noten oder als Bankscheine oder als Münzgeld bei der EZB hinterlegt. Und die anderen 99% kann die Bank praktisch aus dem Nichts generieren. Und es können nicht nur die Notenbanken, sondern es können vor allem auch die Geschäftsbanken, also jede Sparkasse, jede Volksbank. Und wie du schon gesagt hast, es ist Schuldgeld. Unser komplettes System basiert auf Schulden.
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1: Währenddessen berichtet der WDR, wird in NRW jetzt endlich eine Meldestelle für muslimfeindliche Vorgänge gestartet. Es habe 3 Jahre Vorbereitungszeit gebraucht, berichtet der WDR. Und nun sei sie endlich am Start. Dort könne man Inhalte melden, die unterhalb der Strafbarkeitsgrenze sind. Endlich, ja. Josef Lindner, der Rechtsprofessor, äußert im Netz, dass man Vorfälle unterhalb der Strafbarkeitsgrenze Meinungsfreiheit nennt. Aber ich glaube, da hat er sich auch schon radikalisiert.

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1: Und es gibt natürlich Leute, die uns wirklich final versklaven wollen. Also deren feuchter Traum ist das. Ich bin alter Star Trek-Fan, was man da unter den Borg sieht. Also sozusagen eine kleine Clique, die alles macht. Und die Menschen sind mehr wie Bioroboter, die gehorchen oder eben nicht mehr da sind. Das ist deren feuchter Traum. Jetzt kann man natürlich sagen, Gottes Willen, die sind so mächtig. Man kann dann aber auch schauen, und das ist, was ich ganz klar sehe, ja, die wollen das, aber momentan scheitern sie an allen Ecken und Enden. Und das kann man auch ganz deutlich erkennen. Es verscheitern Verträge, jetzt der WHO-Vertrag. Ja, man kann sich das anschauen, um Gottes Willen. Die haben den zwar nicht abgeschlossen, aber die haben was anderes abgeschlossen und die werden es doch alle zwingen, nicht? Und man kann aber auch sehen, naja, also der erste ist erstmal nach 2 Jahren Verhandlungen gescheitert, meiner Ansicht nach der öffentlichen Meinung, weil zu viele Menschen in dieser Welt schon sagen, nee, das will ich eben nicht.
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2: 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Ist doch die einfachste und normalste Sache der Welt. Vorher rauche ich eine Zigarette. Meist rauche ich dann 2 oder 3 Schachteln und halt meine Klappe. Naja, für mich bist du nicht nur hübsch, du bist mehr für mich.

0: 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Die SPD-Bundestagsfraktion will Produktivitätsgewinne aus dem Einsatz künstlicher Intelligenz stärker zur Finanzierung des Sozialstaats heranziehen. Damit zielt die geplante KI-Steuer ausgerechnet auf jene zusätzlichen Erträge, die Unternehmen durch Automatisierung, Digitalisierung und effizientere Produktion erwirtschaften wollen. Die SPD begründet den Vorstoß mit möglichen Ausfällen bei Lohnsteuern und Sozialbeiträgen, falls KI menschliche Arbeit ersetzt. Die SPD will somit zusätzliche Einnahmen aus dem Wachstum abschöpfen, bevor dieses Wachstum überhaupt entstanden ist. Nach dem AfD-Erdrutsch-Sieg in Sachsen-Anhalt blickt Deutschland nach Niedersachsen. Die Kommunalwahl ist der nächste Stimmungstest für Kanzler und CDU-Chef Friedrich Merz. Die erste Hochrechnung zeigt, die CDU verliert deutlich, die AfD legt zweistellig zu. Nach der Hochrechnung von Infratest DIMAP kommt die CDU in Niedersachsen nur noch auf 27,7% und verliert 4 Punkte. Die SPD liegt bei 24,5%, büßt ebenfalls deutlich ein. Größter Gewinner ist die AfD. Sie legt um 11,9 Punkte zu und erreicht 16,5%. Auch die SED-Nachfolger, die Linke, gewinnt hinzu und kommt auf 5,9%. Die Grünen fallen auf 13,6%, die FDP rutscht mit 3,6% weiter ab. Unter dem Eindruck der VW-Krise mit massenhaften Arbeitsplatzverlusten entschieden sich die Wähler in Wolfsburg interessanterweise trotzdem wieder für die CDU. Bei der Oberbürgermeisterwahl holte Amtsinhaber Dennis Weilmann, CDU, mit 50,1% sogar knapp die absolute Mehrheit. Saudi-Arabien drängt Washington zu direkten militärischen Maßnahmen gegen die von Iran unterstützten Houthi-Rebellen. Der schnelle Vormarsch am Freitag löste dringende Gespräche auf höchster Ebene in Riad und Washington aus. Der Kronprinz habe in den vergangenen 24 Stunden mehrmals mit Trump über die eskalierende Lage im Jemen gesprochen. Die USA wollen vorerst keine direkten militärischen Maßnahmen ergreifen. Trump habe Bin Salman jedoch mitgeteilt, dass Washington Saudi-Arabien mit Aufklärungs- und Zielunterstützung helfen werde. 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
1: Pistorius ist im Moment nur eine Projektionsfläche für die enttäuschten Hoffnungen der SPD-Wähler und anderer Ampelwähler. Und wer sich in den Vordergrund gespielt hat aus einer aussichtslosen Situation heraus, war ja Kubicki von der FDP. Kubicki, bei dem man seit Jahren beobachten konnte, dass er immer wieder kluge Dinge sagt, um dann einen Tag später anders abzustimmen, ganz genau. Aber sagen wir mal so, es ist nicht so, dass gar keine Intelligenz in der politischen Elite versammelt wäre. Das kann man nicht sagen. Aber es ist ja, also es gibt Leute, die können analysieren, es gibt Leute, die sehen auch, wie der Hase läuft. Aber es gibt niemanden, der die Souveränität, der das Charisma hätte, um eine bestimmte Politik mit einem schröderschen Bastard mal durchzusetzen. Ja?
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1: Und dass wir akzeptieren, dass wenn wir irgendwo hinfahren als Wert der Besten und die wollen anders leben, dass wir die so lassen. Und nicht sagen, wir bringen euch Demokratie, wir reden von Menschenrechten, aber eigentlich meinen wir Schürfrechte. Das würde ich mir wünschen, weil auf dem ganzen Planeten, das habe ich jedenfalls festgestellt, wollen Menschen mit ihrer Familie in Ruhe leben.

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1: Und was die machen mit diesem Programm, sie docken eigentlich an, zum Beispiel Edward Bernays oder auch Walter Lippmann an, die eine sehr alte Geschichte erzählen. Und das ist die Geschichte vom guten Hirten. Die gehen in etwa so, ja gut, wir wissen ja jetzt durch die psychologische Forschung, dass die Mehrheit der Menschen hauptsächlich von ihrem Unbewussten, von ihren Gefühlen, von ihren Trieben gesteuert ist. Wo kämen wir dahin, wenn wir jetzt die Mehrheit der Menschen entscheiden lassen würden? Das heißt, es braucht eine verantwortungsvolle Elite, Klammer auf, die rational ist, Klammer zu, und die jetzt hier, wie der gute Hirte, die Mehrheit der Menschen, die ein bisschen doof sind, in die richtige Richtung lenkt. Das ist die Geschichte, die erzählt wird, die ist schon sehr, sehr alt und die wird mit diesem Nudging wieder aufgegriffen, dass man sagt eigentlich, das ist ein Buch, Nudge, wie man kluge Entscheidungen anstößt. Das heißt, eine verantwortungsvolle Elite muss das Ruder in die Hand nehmen, muss die Mehrheit der Menschen steuern. Und wie macht sie das? Mit Softpower-Techniken.
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0: 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Der Berliner Kandidat Ludwig von Jagow für die Partei Volt hat sich für ein Ende der Brandmauer zur AfD ausgesprochen und damit seine eigene Partei gegen sich aufgebracht. Der 58-jährige Rechtsanwalt kandidiert bei der Abgeordnetenhauswahl im Wahlkreis in Steglitz-Zehlendorf und steht zudem auf Platz 4 der Volt-Liste für die Bezirksverordnetenversammlung. Immer mehr Politiker stellen inzwischen die Brandmauer in Frage, mit der die AfD bislang von politischen Mehrheiten ferngehalten wurde. Nach Warnungen von Insidern vor einer sogenannten KI-Apokalypse fordert der Sprecher des US-Repräsentantenhauses ein Gipfeltreffen. Mike Johnson möchte, dass führende KI-Verantwortliche sich mit dem Kongress und dem Weißen Haus zusammensetzen und Sicherheitsgesetze vereinbaren. Gleichzeitig sagte er, die USA dürften China dabei aber keinen Vorsprung überlassen. Die Regierung müsse parallel trotzdem rasch auf wachsende Warnungen vor künstlicher Intelligenz reagieren. Darunter Warnungen, fortgeschrittene Systeme könnten eine Bedrohung für die Menschheit darstellen. Die BRICS-Staaten fordern die Aufhebung einseitiger und sekundärer Sanktionen und bezeichneten diese als illegal. Außerdem heißt es in der Abschlusserklärung ihres aktuellen Treffens, die BRICS-Staaten beabsichtigen, ihre Arbeit fortzusetzen, um Mechanismen für grenzüberschreitende Zahlungen und die Verwendung nationaler Währungen zu schaffen. Sie wollen sich somit weiter vom US-Dollar abkoppeln. 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
1: Bildung und Intelligenz/Dummheit sind nicht die gleiche Dimension. Man kann, und das sage ich als Promovierter, mit einer riesen akademischen Bildung auf höherem Niveau dumm sein. Das erleben wir. Und zwar deswegen, weil die Leute so voll von sich selber sind. Ja? Die sind so verschult und so von sich selbst eingenommen und so von der Schulweisheit eingenommen. Also das, was vom Ex-Kathedra autoritätsmäßig gelehrt wird, dass sie das gar nicht mehr hinterfragen. Das wäre auch unbequem. Die meisten Leute wollen solche unbequemen Fragen nicht hören, weil sie die Antworten, die sie darauf hören könnten, fürchten.
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1: Das ist ja auch ein Stück weit das Problem dieses Einordnungsjournalismus, dass man nur eine Handvoll Leute hat, die Sachen so feilbieten, wie sie es eben sehen, bis hin zu extremen Beispielen. Also vorher wurde ja noch selbst recherchiert und mittlerweile aus Zeitgründen sucht man sich einen Experten. Und den Experten rufst du an und den Experten interviewst du, dem stellst du Fragen nach dem Motto, da muss ich diese lästige Recherchearbeit nicht machen. Was dann dazu führt, dass so ein Typ wie Elmar Thewissen beispielsweise zwischenzeitlich mal andauernd im Fernsehen war als Experte für Terroranschläge und das für uns richtig eingeordnet hat. Zum Beispiel, wir haben Berliner Breitscheidplatz, meinte Elmar Thewissen in der Tagesschau, ja, wir müssen jetzt das nicht zu hoch hängen. Es ist wahrscheinlicher, an einem Schluck aufzusterben, als bei einem Terroranschlag.
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1: Das ganz Lustige ist, glaube ich, in Estland ist jetzt gerade Bill Gates aufgeschlagen und hat sich darüber beschwert, dass es Oligarchen gibt, die sich in ausländische Politik einmischen.
2: Lustigerweise ja, während Donald Trumps Sohn in Grönland gelandet ist, um Grönland zu kaufen.
1: Und den Panama-Kanal wird auch, aber gut, ich kann nur sagen, ist lustig. Aber wir haben die Sehnsucht, dass eben der Elon Musk jetzt eben besser ist. Und das ist genau wie bei der AfD. Natürlich kann man sich schwer vorstellen, dass die gerade da sind, durch welche ersetzt werden, die noch schräger sind, die sind halt dann nur anders schräg. Und es ist nie eine gute Idee, wenn ein sehr, sehr reicher Mann eine Plattform besitzt und dort walten und schalten kann, wie er will. Vielleicht ist das im Moment alles ganz in Ordnung und wir finden das fairer als bei den anderen. Trotzdem heißt es ja, wir drücken dem die Daumen, dass er sich dran hält. Das muss er ja nicht. Er kann ja morgen was anderes machen. Deswegen, je mehr man sich da die Häme reicht, jetzt wischt er den Grünen eins aus, die übrigens Habeck immer noch auf Twitter postet. Oder Restle hat auch gesagt, Elon Musk soll weg, wir haben keinen Bock auf deinen Faschismus. Aber das postet er auf X. Ich erkenne da eine Art von Widerspruch.
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Jetzt Meldungen aus der Trigger FM Redaktion. AfD-Frontfrau Alice Weidel versicherte in einem Interview, dass die Hilfe für die Ukraine eingestellt würde, sollte die Alternative für Deutschland an die Macht kommen. Außerdem sprach auch sie sich für die Abschiebung wehrpflichtiger Ukrainer aus. In diesem Zusammenhang verwies die AfD-Chefin auch auf die in Deutschland lebenden Syrer, die ihrer Meinung nach in ihre Heimat zurückkehren müssten. Und dasselbe gilt natürlich auch für die mehr als 1 Million Ukrainer, die Bürgergeld beziehen. All das ist nicht mehr finanzierbar, sagte sie. Zuvor hatte Außenminister Johann Wadephul die Äußerung des CSU-Vorsitzenden und bayerischen Ministerpräsidenten Markus Söder unterstützt, wonach ukrainische Männer im wehrpflichtigen Alter, die sich derzeit in Deutschland aufhalten, in die Ukraine zurückkehren sollten. Der deutsche Außenminister merkte an, dass die Bundesregierung Kiew bei der Rückführung dieser Männer in ihre Heimat unterstützen könnte, insbesondere durch die Bereitstellung von Daten über den Aufenthaltsort der Ukrainer in Deutschland. Nach dem AfD-Erdrutschsieg in Sachsen-Anhalt blickt Deutschland nach Niedersachsen. Die Kommunalwahl ist der nächste Stimmungstest für Kanzler und CDU-Chef Friedrich Merz. Die erste Hochrechnung zeigt, die CDU verliert deutlich, die AfD legt zweistellig zu. Nach der Hochrechnung von Infratest DIMAP kommt die CDU in Niedersachsen nur noch auf 27,7% und verliert 4 Punkte. Die SPD liegt bei 24,5%, büßt ebenfalls deutlich ein. Größter Gewinner ist die AfD. Sie legt um 11,9 Punkte zu und erreicht 16,5%. Auch die SED-Nachfolger, die Linke, gewinnt hinzu und kommt auf 5,9%. Die Grünen fallen auf 13,6%, die FDP rutscht mit 3,6% weiter ab. Unter dem Eindruck der VW-Krise mit massenhaften Arbeitsplatzverlusten entschieden sich die Wähler in Wolfsburg interessanterweise trotzdem wieder für die CDU. Bei der Oberbürgermeisterwahl holte Amtsinhaber Dennis Weilmann, CDU, mit 50,1% sogar knapp die absolute Mehrheit. Der Berliner Kandidat Ludwig von Jagow für die Partei Volt hat sich für ein Ende der Brandmauer zur AfD ausgesprochen und damit seine eigene Partei gegen sich aufgebracht. Der 58-jährige Rechtsanwalt kandidiert bei der Abgeordnetenhauswahl im Wahlkreis in Steglitz-Zehlendorf und steht zudem auf Platz 4 der Volt-Liste für die Bezirksverordnetenversammlung. Immer mehr Politiker stellen inzwischen die Brandmauer in Frage, mit der die AfD bislang von politischen Mehrheiten ferngehalten wurde. 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
1: Ja, Corona ist sozusagen, das möchte man vergessen. Und dann möchte man jetzt auch diese alten Geschichten nicht mehr aufwärmen. Das ist, siehst du doch im Untersuchungsausschuss. Da möchte man nur noch Leute haben, die nochmal sagen, ja, wir haben Fehler gemacht und die Kinder und keine Ahnung. So diese ganzen Sachen, die man schon ein paar Mal gehört hat, ne, die auch Frau Böx immer gerne von sich gibt. Ja, irgendwas mit Kindern ist immer gut. Das kann man immer sagen, ne, weil das, da haben alle gleich dann irgendwie ein gutes Gefühl, wenn man nochmal sich stark macht für Kinder und dann vielleicht die Alten noch, dass die nicht hinter Plastik sterben müssen. So, das ist dann, wenn man das gesagt hat, dann ist eigentlich auch schon fertig. Und jetzt komm du doch bitte hier nicht mit nur noch 1400 Intensivbetten.
2: Dann, ja, Entschuldigung, also, ich bin ein bisschen alarmiert. Also ich weiß, wir haben weiterhin...
1: Ja, brauchst du denn eins?
2: Na, ich brauche jetzt gerade keins, aber ich möchte ja auch nicht, dass diese unverantwortlichen, verantwortungslosen, hustenden Menschen mich dann irgendwie, weißt du, dass wir dann so eine Triage machen und ich falle hin runter. Das kann ja wohl nicht euer Ernst sein. Wenn die Lage so ernst ist und noch viel ernster als damals, das scheint ja so zu sein, dann müssten wir doch jetzt reagieren. Entschuldige, wir haben noch ein Infektionsschutzgesetz. Das kann man doch jederzeit wieder anknipsen.
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1: Finde ich das sehr interessant, so diese Sinnsuche, dass man keine Überstunden macht oder sowas. Ich glaube, vieles ist auch einfach damit verbunden, dass man diesen Wert nicht so sieht wie damals. Ich glaube, es ist was anderes, wenn man sich ans Fließband stellte damals und dann arbeitet man meinetwegen 60 Stunden, aber man hat ein Haus, das man abbezahlt hat, man hat eine gesunde Familie, wo die Frau den ganzen Tag zu Hause bleiben kann und es kein Problem darstellt, auch mal in Urlaub zu fahren.
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1: Genau wie auch bei der C-Zeit, die diesen ganzen Ranz, ja, der ja, wo jetzt ja alles ans Licht kommt, die nächste Verschwörungstheorie ist wahr geworden, nämlich die, dass das Virus aus einem Labor in Wuhan entfleucht ist und ja, Produkt einer Forschung war, die darauf abzielt, zu schauen, welche Viren man ja so optimieren kann, dass sie möglichst schädlich für den Menschen sind. Es ist ja wirklich unfassbar und das Ganze wird unter dem Deckel gehalten und trotzdem regt sich in der Mainstream-Presse nichts, gar nichts.
2: Naja, wenn wir, ich weiß ja nicht, ob man das sagen darf, gleichgeschaltete Medien haben oder wenn wir Mainstream-Medien haben, die natürlich auch politisch finanziert werden und wo die Journalisten vielleicht nicht ganz frei sind.
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0: 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Wenige Tage vor der Berliner Abgeordnetenhauswahl hat linken Spitzenkandidatin Elif Eralp für mehr Einbürgerungen geworben. Im TV-Duell bei Welt TV mit CDU-Spitzenkandidat Stefan Evers nannte sie dabei ausdrücklich auch den Zugang zum Wahlrecht. Natürlich möchte ich auch die Einbürgerungszahlen erhöhen, dass mehr Menschen auch Zugang zum Wahlrecht haben und auch zur deutschen Staatsbürgerschaft, sagte Eralp. Wenn Menschen gute und gleiche Rechte haben, könnten sie sich noch stärker einbringen, argumentierte sie. Bei einem neuen angeblichen Drohnenvorfall haben NATO-Kampfjets, nach eigenen Angaben, eine Drohne über Litauen abgefangen. Das erklärte Litauens Präsident Gitanas Nausėda. Der öffentlich-rechtliche Sender LRT berichtete unter Berufung auf das staatliche Krisenmanagementzentrum NKVC, dass die Drohne in Belarus gestartet worden sei. Das benachbarte Polen gab derweil den Beginn von Lufteinsätzen in seinem Luftraum bekannt. Als Grund nannte Warschau die Aktivitäten von jetangetriebenen Drohnen der Russischen Föderation, die Angriffe auf ukrainisches Gebiet ausführen. Friedensaktivisten gehen von einer sogenannten False-Flag-Aktion aus, um einen Krieg mit Russland zu begründen, der nach ihrer Ansicht gebraucht wird, um den desolaten finanziellen und politischen Zustand der EU zu verschleiern. Thüringens Ministerpräsident Mario Vogt sieht nach der schweren Wahlniederlage der CDU in Sachsen-Anhalt dringenden Handlungsbedarf für seine Partei. Die AfD habe es zuletzt besser verstanden, den Menschen Hoffnung zu vermitteln. Kritiker von Mario Vogt, dem erst kürzlich offiziell der Doktortitel entzogen wurde, meinen auf X, dass Hoffnung machen nichts mehr nützt und nur noch Taten zählen. 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Bial bezog sich auf einen jüngsten Vorfall während eines OpenAI-Tests, wobei KI-Agenten aus einer kontrollierten Umgebung ausgebrochen und ein anderes Unternehmen ins Visier genommen haben sollen, nachdem sie zu dem Schluss gekommen waren, dass dort Antworten auf die ihnen gestellten Tests liegen könnten.
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1: Wer sind die Räuber? Wir haben momentan ungefähr 1% der Erdbevölkerung, gehört ungefähr 50% der Erdvermögen. Und den unteren 1% gehört, den unteren 53% gehört 1% Vermögen. Das führt dazu, dass tagtäglich über Boden, Mieten, Pachten, über Zinsen, über Dividenden, tagtäglich jeder von uns, ob ich ein Wasser kaufe, einen Stift kaufe, da ist immer ein Kapitalanteil drin, das fließt immer an die oberen 1% zur Hälfte. Und da sprechen wir nicht von Raub und Freiwilligkeit. Wenn ich wohnen muss, ich schaue mir die Vonovia-Bilanz an der letzten 3 Jahre und sehe, die Mietzahlungen waren 3 bis 4 Milliarden pro Jahr, die Dividenden waren je nach Jahr 700 bis 1000 Millionen, also 0,7 ist 1 Milliarde. Das heißt, jeder Vonovia-Mieterin und Mieter zahlt 1/4 direkt an die Aktionäre. Die Aktionäre sitzen zu 89% im Ausland, wissen gar nicht, wo die 500.000 Wohnungen sind.

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1: Ein besonderes Augenmerk liegt natürlich auch noch hier bei der Amtsübernahme von US-Präsident Donald Trump, die dann ja im Januar stattfinden wird. Es könnte durchaus sein, dass sich die USA unter dem neuen Präsidenten, übrigens auch schon während der ersten Amtszeit, da haben sie das ja genauso gemacht, praktisch von jeglichen Klimaschutzambitionen verabschieden könnten. Ich halte das für sehr wahrscheinlich. Ich kann nur hoffen, dass man die Gelder, die man dann einspart bzw. nicht verschwendet, dass man die dann sinnvoll für Umweltschutz einsetzt. Das wäre zum Beispiel interessant, denn Klimaschutz ist nicht Umweltschutz. Klimaschutz ist Umverteilung von Geld zugunsten einer bestimmten Elite.
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1: Man merkt das gerade bei so zivilen Leuten, der Vertrauensvorschuss, den man Leuten gibt, die vor der Tür stehen, einen Ausweis zeigen und irgendwas studiert haben, der ist maßlos. Also manchmal so weit, dass man sogar dazu tendiert, zu hinterfragen, ist das eigentlich mein Sohn? Ja, also dieses Autoritätsargument und genau dieses Autoritätsargument anzugreifen, ist ja eben auch Teil meiner Arbeit, was wahrscheinlich dann wiederum der Grund war, weswegen sie da mit ihrem Autoritätsargument vor der Tür standen. Ne? Das muss ich sagen. Insofern hätte ich mich entscheiden können, dann hätte ich wahrscheinlich genauso weitergemacht wie vorher. Und hätte ich mich jetzt dafür entscheiden können, komme ich jetzt mit dem Gesicht raus oder nicht, auch wenn es das Richtige gewesen wäre, mit dem Gesicht rauszukommen, hätte ich wahrscheinlich gesagt, vielleicht erst in ein paar Jahren. Ne? Jetzt wurde mir die Entscheidung abgenommen. Jetzt müssen wir das so spielen, wie es wie die Karten ausgeteilt worden sind.
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Was lange von der Windkraftlobby als Panikmache abgetan wurde, steht jetzt schwarz auf weiß in einem offiziellen Dokument der EU-Kommission. Die Europäische Chemikalienagentur erarbeitet einen Beschränkungsvorschlag für alle sogenannten Ewigkeitschemikalien. Und Windkraftanlagen gehören ausdrücklich zu den betroffenen Anwendungen. Kritiker meinen, das ist der politische Offenbarungseid einer Kommission, die jahrelang den massiven Ausbau der Windkraft als alternativlose grüne Wende vorangetrieben hat. Der ehemalige Pentagon-Direktor für künstliche Intelligenz, Mark Beal, warnt, dass KI-Systeme bereits nicht geplantes Verhalten zeigen und Wege finden, um Sicherheitsvorkehrungen zu umgehen, die sie eigentlich eindämmen sollen. Das wecke Sorgen darüber, was passieren könnte, wenn die Technologie noch leistungsfähiger wird. Der oberste US-Gerichtshof hat den Eilantrag von Präsident Donald Trump zur Einschränkung der Briefwahl vor den Zwischenwahlen im November abgelehnt. Der Richter erklärte, Trumps Vorhaben könne langfristig zwar rechtmäßig sein, doch es gebe nicht genügend Zeit, um die Regelung angemessen umzusetzen. Zuvor hatte ein Berufungsgericht Trumps Dekret blockiert. 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Beal bezog sich auf einen jüngsten Vorfall während eines OpenAI-Tests, wobei KI-Agenten aus einer kontrollierten Umgebung ausgebrochen und ein anderes Unternehmen ins Visier genommen haben sollen, nachdem sie zu dem Schluss gekommen waren, dass dort Antworten auf die ihnen gestellten Tests liegen könnten.

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1: Das finde ich ist ein Problem der Zeit. Deshalb wird dieser Spalt meiner Meinung nach auch wirklich ein Andreasgraben werden. Es gibt ganz furchtbar viele Leute, was ich im Publikum immer merke, die fühlen sich auch gar nicht gestört von dem. Die kommen dann nach, ich mache mich ja lustig über politisch korrekte Leute. Ich sage, wer heutzutage seinen Mitmenschen die vergleichsweise unverfängliche Begebenheit mitteilen will, dass er zu Weihnachten unterm Christbaum einen Zigeunerspieß gegessen hat, in Anwesenheit eines schwarzen Selbstmordattentäters, der sollte politisch korrekt sagen, im Schein meines energiesparend illuminierten Nadelgehölzes mit Religionshintergrund verzehrte ich einen Rotationseuropäerspieß in trauter Eintracht mit einem maximal pigmentierten, sprenggläubig muslimischen Migranten mit Detonationshintergrund. Und dann gibt es immer ein bisschen Gelächter und dann lachen die Leute und dann kommen aber die gleichen Leute kommen dann zu mir und sagen, sie haben recht.
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1: Ja, Staatsterrorismus, ja, da ist man ja mit der größten Macht konfrontiert, die man sich da vorstellen kann, vor allen Dingen, weil sie ja gleichzeitig wegbricht als Auffangbecken, als Schutz. Also es ist quasi doppelt schlimm, wenn man erkennt, was da passiert. Bei mir, und ich bin ja hier der einzige Nicht-Journalist am Tisch, ich bin ja gelernter Film- und Videoeditor, bei mir war es tatsächlich nicht ausschließlich die Neugier, die mich dazu bewegt hat, diese Arbeit zu machen, sondern ich drück's jetzt mal ein bisschen hart aus. Ich war angepisst, weil als ich diese Narrative übers Fernsehen bekommen hatte, wie zum Beispiel beim 11. September, habe ich mich intellektuell beleidigt gefühlt, ehrlich gesagt, was einem da vorgegeben wird. Und
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1: Ist es tatsächlich so, dass das große Problem im Moment ist, sind nicht die meisten Menschen aus ganz anderen Gründen unzufrieden mit diesem Staat und diesem Land, weil der Staat einfach übergriffig geworden ist und weil der Marsch durch die Institutionen, den die Grünen sozusagen ausgerufen haben, äußerst erfolgreich war und weil die Linken in staatliche Positionen gekommen sind und ein großes Staatsverständnis dahingehend haben, dass man dirigistisch sein möchte und eben den Menschen vorschreiben möchte, wie er zu leben hat und liberal alles denken und die Freiheit auf dem Rückzug ist, ist das nicht eher das Problem? Und in meiner Wahrnehmung nach ist es doch so, dass die Wirtschaft auch sehr unzufrieden ist mit dieser Regierung und ums Überleben kämpft und teilweise ins Ausland geht oder pleite oder wie auch immer. Also ich nehme nicht wahr, dass es denen jetzt gerade besonders gut geht.

0: 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Jetzt Meldungen aus der Trigger FM Redaktion. Eine Woche nach der Landtagswahl in Sachsen-Anhalt und vor den Wahlen in Mecklenburg-Vorpommern und Berlin fällt die Union laut der vom Institut YouGov gemessenen Wählergunst bundesweit auf ein neues historisches Tief. Wenn am nächsten Sonntag Bundestagswahl wäre, würden laut der Umfrage aktuell nur noch 18% CDU/CSU wählen und damit 2 Prozentpunkte weniger als bei der YouGov-Umfrage im August. Die AfD bleibt demnach stärkste Partei und kommt jetzt auf 29%. Das bedeutet ein Plus von 1 Prozentpunkt gegenüber dem Vormonat. Wenige Tage vor der Berliner Abgeordnetenhauswahl hat linken Spitzenkandidatin Elif Eralp für mehr Einbürgerungen geworben. Im TV-Duell bei Welt TV mit CDU-Spitzenkandidat Stefan Evers nannte sie dabei ausdrücklich auch den Zugang zum Wahlrecht. Natürlich möchte ich auch die Einbürgerungszahlen erhöhen, dass mehr Menschen auch Zugang zum Wahlrecht haben und auch zur deutschen Staatsbürgerschaft, sagte Eralp. Wenn Menschen gute und gleiche Rechte haben, könnten sie sich noch stärker einbringen, argumentierte sie. AfD-Chefin Weidel würde Friedrich Merz bei einer hypothetischen Direktwahl des Bundeskanzlers deutlich schlagen. Das zeigt eine neue INSA-Umfrage, die Apollo News vorliegt. Die AfD-Chefin kommt auf 31%, der amtierende Bundeskanzler lediglich auf 17%. Markus Söder schneidet deutlich besser ab. Bei einer Direktwahl zwischen dem CSU-Chef und Weidel würden 34% für Söder und 26% für Weidel stimmen. 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Bial bezog sich auf einen jüngsten Vorfall während eines OpenAI-Tests, wobei KI-Agenten aus einer kontrollierten Umgebung ausgebrochen und ein anderes Unternehmen ins Visier genommen haben sollen, nachdem sie zu dem Schluss gekommen waren, dass dort Antworten auf die ihnen gestellten Tests liegen könnten.
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1: Ich glaube, ich spreche vielen aus dem Herzen, wenn ich feststelle, dass Deutschland eine offene Psychiatrie ist.
2: Stopp, ist noch nicht vorbei.
1: Wo die schwersten Fälle auf der Regierungsbank leben und der Nachwuchs auf der Straße.
3: Ja.
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1: Da komme ich auch ein Stück weit auf Harari, der halt sagt, oder diese Erzählung des Transhumanismus, das menschliche Überwinden. Das ist das, was da passieren soll. Weil scheinbar von denen, die zentralistisch die Dinge steuern wollen, denen ist das menschliche Handeln ein Dorn im Auge. Weil es viele Abermillionen, Milliarden Variablen sind. Das ist nicht steuerbar. Und da komme ich zu der herkömmlichen Ökonomie, die uns alle in Aggregate packt, in Summen und das dann modelliert und auf der Basis dann vorgibt, man könnte da den Zins und die Geldmenge, die Ideale bestimmen. Ja, das ist das, was diese Ökonomie vorgibt.
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1: Die großartige Idee der Arbeiterbewegung, übrigens auch der frühen Liberalen, sich Genossenschaften zu bauen, um dann in diesen Genossenschaften sich gegenseitige Hilfestellung zu geben, Krankenhäuser zu bauen. Die ist konterkariert worden von Herrn Bismarck. Und für den Fall, dass irgendwelche 23-jährigen Bundestagsabgeordnete zuhören, Bismarck ist nicht der Erfinder des Herings, sondern das war mal ein Kanzler. Und dieser Herr Bismarck hat in seinen Memoiren, die man lesen kann, geschrieben, meine Idee war es, oder mein Gedanke war, den Bürgern vorzugaukeln, der Staat sei eine Institution zu ihren Gunsten und zu ihrem Wohle, um auf diese Weise sozusagen die royalistische und alte, das Ancien Regime irgendwie über die Zeit zu retten und dann oben unten dann doch noch durchzusetzen.
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0: 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Jetzt Meldungen aus der Trigger FM Redaktion. CDU-Bundesfamilienministerin Karin Prien und die saarländische SPD-Ministerpräsidentin Anke Rehlinger unterstützen Hendrik Wüsts Vorstoß für eine Prüfung weiterer verfassungsrechtlicher Schritte gegen die AfD. Bei Karen Mioska stellten sich beide hinter die vorgeschlagene Bund-Länder-Arbeitsgruppe. Für die bevorstehende Landtagswahl in Mecklenburg-Vorpommern empfahl Prien ihrer Partei unterdessen, ihre Unterstützung für die SPD-Ministerpräsidentin Manuela Schwesig deutlich zu machen, um den eigenen Landtagseinzug zu sichern. Nordrhein-Westfalens Ministerpräsident Wüst hatte sich bereits unmittelbar nach dem AfD-Wahlsieg in Sachsen-Anhalt für eine solche Arbeitsgruppe ausgesprochen. Der ehemalige Pentagon-Direktor für künstliche Intelligenz, Mark Beal, warnt, dass KI-Systeme bereits nicht geplantes Verhalten zeigen und Wege finden, um Sicherheitsvorkehrungen zu umgehen, die sie eigentlich eindämmen sollen. Das wecke Sorgen darüber, was passieren könnte, wenn die Technologie noch leistungsfähiger wird. Die US Space Force hat offiziell die Stationierung von Waffen im Weltall bestätigt. Es kämen kinetische und nicht kinetische Mittel zum Einsatz, die sowohl offensiv als auch defensiv eingesetzt werden könnten. US Space Force erklärte außerdem, auch China entwickle und betreibe Weltraum- und Weltraumabwehrfähigkeiten als Teil einer Strategie zur Modernisierung ihres Militärs. Und Russland betrachte ebenfalls den Weltraum als Kriegsschauplatz. 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Bial bezog sich auf einen jüngsten Vorfall während eines OpenAI-Tests, wobei KI-Agenten aus einer kontrollierten Umgebung ausgebrochen und ein anderes Unternehmen ins Visier genommen haben sollen, nachdem sie zu dem Schluss gekommen waren, dass dort Antworten auf die ihnen gestellten Tests liegen könnten.
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1: So, und das ist eine Hysterisierung machen. Und wenn man dann in der Summe ganz schnell gesagt es vergleicht, wir haben das erlebt in den 80er Jahren, als AIDS rauskam und man zwar erstmal wusste, es betraf Homosexuelle, es war sehr schnell klar, dass es auch andere Leute betraf, also Frauen, Kinder in Afrika. Es war sehr schnell deutlich, dass nicht nur Homosexuelle betroffen waren davon. Die Todesrate war bei Corona ausgemacht nach WHO und RKI um die 1-2%. Bei AIDS war die Todesrate 100%. Wer es hatte, war tot. Und man hat sich nicht getraut, aus dem Glas des Freundes oder des Nachbarn zu trinken. So hysterisch war die Situation damals, weil man nicht wusste, wer sich wie ansteckt. Und dass man küssen durfte, kam erst 5 Jahre später raus und so. So, man hat nicht ein Restaurant, keinen Betrieb geschlossen. Und deswegen war diese Reaktion, was man allmählich auch anerkennt, vollkommen überzogen.
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1: Um Leute, in dem Fall diesen Trump, man muss den ja gar nicht mögen, aber dass der jetzt so rausgemobbt wurde, dass CIA, FBI, der Kongress, alle spielen mit, einen Kandidaten zu beseitigen, der irgendwie nicht passt, weil er diesem Club nicht angehört und nicht kontrollierbar ist. Das ist ein wunderbares Beispiel. Der kriegt ja jetzt noch so ein Strafverfahren, ja. Und wenn man sich dagegen anguckt, was die Familie Biden an Korruption und an Sachen hat, da denkst du, hallo, das ist ja lachhaft, was Donald da vorgeworfen wird. Guck doch mal bei Hunter Biden und bei Joe. Genau. Die haben Millionen eingesteckt und. Ja, also da kann man wunderbar sehen, wie sozusagen der tiefe Staat regiert. Ja, da ist jetzt einer, der passt nicht, weil wir ihn nicht so richtig kontrollieren können. Und der muss weg.
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1: Das sollen die Demokraten sein, ne? Die demokratischen Parteien. Wir haben jetzt ja gerade auf das letzte Wochenende zurückblickend Landtagswahlen erlebt, wo ja die Demokratie für bestimmte Ergebnisse gesorgt hat. Und dann sagt man aber einfach, wenn das nicht passt, also jetzt müssen die demokratischen Parteien, weil wer Demokrat ist, das bestimmen wir, zusammenstehen und dann kommt einfach ein ganz anderes Ergebnis raus. Und also ich sag mal so, in einem Land, und das war ja nun in der vorherigen vorherigen Wahl, die wir in diesen Bundesländern erlebt haben, wo eine Bundeskanzlerin eine Wahl rückgängig macht, da würde ich behaupten wollen, dass wir nicht mehr in einer Demokratie leben oder nur noch in einer sehr eingeschränkten, in einer mangelhaften oder mit Mängeln behafteten Demokratie. So würde ich das sagen.

0: 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Jetzt Meldungen aus der Trigger FM Redaktion. AfD-Chefin Weidel würde Friedrich Merz bei einer hypothetischen Direktwahl des Bundeskanzlers deutlich schlagen. Das zeigt eine neue INSA-Umfrage, die Apollo News vorliegt. Die AfD-Chefin kommt auf 31%, der amtierende Bundeskanzler lediglich auf 17%. Markus Söder schneidet deutlich besser ab. Bei einer Direktwahl zwischen dem CSU-Chef und Weidel würden 34% für Söder und 26% für Weidel stimmen. Der oberste US-Gerichtshof hat den Eilantrag von Präsident Donald Trump zur Einschränkung der Briefwahl vor den Zwischenwahlen im November abgelehnt. Der Richter erklärte, Trumps Vorhaben könne langfristig zwar rechtmäßig sein, doch es gebe nicht genügend Zeit, um die Regelung angemessen umzusetzen. Zuvor hatte ein Berufungsgericht Trumps Dekret blockiert. Die US Space Force hat offiziell die Stationierung von Waffen im Weltall bestätigt. Es kämen kinetische und nicht kinetische Mittel zum Einsatz, die sowohl offensiv als auch defensiv eingesetzt werden könnten. US Space Force erklärte außerdem, auch China entwickle und betreibe Weltraum- und Weltraumabwehrfähigkeiten als Teil einer Strategie zur Modernisierung ihres Militärs. Und Russland betrachte ebenfalls den Weltraum als Kriegsschauplatz. 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Bial bezog sich auf einen jüngsten Vorfall während eines OpenAI-Tests, wobei KI-Agenten aus einer kontrollierten Umgebung ausgebrochen und ein anderes Unternehmen ins Visier genommen haben sollen, nachdem sie zu dem Schluss gekommen waren, dass dort Antworten auf die ihnen gestellten Tests liegen könnten.
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1: Also erstmal, es widerspricht auch ein bisschen der Klimaerzählung an sich, weil das heißt ja, der Mensch verursacht zu viel CO2. Und zum Beispiel so ein Sektor, wo man sagt, da wird viel zu viel CO2 emittiert, ist zum Beispiel die Herstellung von Beton. Aber wenn man jetzt mal ein Windrad nimmt, das hat ein gigantisches Fundament aus Beton, das man erstmal in den Boden gießen muss, um dieses Rad dahin zu stellen. Und das, da widerspricht sich die Erzählung irgendwie selbst.
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1: Auch da würde ich mir nicht anmaßen zu sagen, der Minimalstaat oder kein Staat ist jetzt, das ist nicht für jeden was. Deswegen lass uns doch einfach mal laborieren. Lass uns verschiedene Modelle ausprobieren und gucken, welches das Rennen macht. Und wie gesagt, auch da wieder die Präferenzen der Menschen. Der eine möchte einen Minimalstaat, der andere möchte einen Maximalstaat, wo der Staat sich als Krankenschwester aufspielt. Wunderbar, sollen sie machen. Aber bitte die Wahlfreiheit und bitte als schadlos ablehnbares Angebot. Das ist ganz, ganz wichtig. Und wie gesagt, das ist wichtig, dass wir die Freiheit zurückerlangen können, indem wir Verantwortung übernehmen für diese einzelnen Lebensbereiche und uns dessen bewusst machen, dass wir es eben müssen, dass wir eben Verantwortung übernehmen müssen und es nicht auslagern an irgendeinen, der vielleicht mal wohlmeint ist in einer gewissen Epoche und dann irgendwann mal nicht mehr.
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0: hier in Berlin gibt es sogar Berichte, dass die Klimakleber selbst die Polizei rufen, um sich von der Polizei vor den Autofahrern schützen zu lassen. Muss man sich mal geben. Also Straftäter rufen die Polizei an, um sich von der Polizei vor Bürgern, gegen die sie gerade die Straftat der Nötigung begehen, schützen zu lassen. Das ist schon sehr einmalig in der deutschen Geschichte.
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0: 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Jetzt Meldungen aus der Trigger FM Redaktion. Eine Woche nach der Landtagswahl in Sachsen-Anhalt und vor den Wahlen in Mecklenburg-Vorpommern und Berlin fällt die Union laut der vom Institut YouGov gemessenen Wählergunst bundesweit auf ein neues historisches Tief. Wenn am nächsten Sonntag Bundestagswahl wäre, würden laut der Umfrage aktuell nur noch 18% CDU/CSU wählen und damit 2 Prozentpunkte weniger als bei der YouGov-Umfrage im August. Die AfD bleibt demnach stärkste Partei und kommt jetzt auf 29%. Das bedeutet ein Plus von 1 Prozentpunkt gegenüber dem Vormonat. Der ehemalige Pentagon-Direktor für künstliche Intelligenz, Mark Beal, warnt, dass KI-Systeme bereits nicht geplantes Verhalten zeigen und Wege finden, um Sicherheitsvorkehrungen zu umgehen, die sie eigentlich eindämmen sollen. Das wecke Sorgen darüber, was passieren könnte, wenn die Technologie noch leistungsfähiger wird. CDU-Bundesfamilienministerin Karin Prien und die saarländische SPD-Ministerpräsidentin Anke Rehlinger unterstützen Hendrik Wüsts Vorstoß für eine Prüfung weiterer verfassungsrechtlicher Schritte gegen die AfD. Bei Karen Mioska stellten sich beide hinter die vorgeschlagene Bund-Länder-Arbeitsgruppe. Für die bevorstehende Landtagswahl in Mecklenburg-Vorpommern empfahl Prien ihrer Partei unterdessen, ihre Unterstützung für die SPD-Ministerpräsidentin Manuela Schwesig deutlich zu machen, um den eigenen Landtagseinzug zu sichern. Nordrhein-Westfalens Ministerpräsident Wüst hatte sich bereits unmittelbar nach dem AfD-Wahlsieg in Sachsen-Anhalt für eine solche Arbeitsgruppe ausgesprochen. 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Bial bezog sich auf einen jüngsten Vorfall während eines OpenAI-Tests, wobei KI-Agenten aus einer kontrollierten Umgebung ausgebrochen und ein anderes Unternehmen ins Visier genommen haben sollen, nachdem sie zu dem Schluss gekommen waren, dass dort Antworten auf die ihnen gestellten Tests liegen könnten.
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1: Die Reaktionen halte ich für völlig überzogen, ja, wenn Söder russische Panzer zu uns rollen sieht. Und mir kommt das ein bisschen inszeniert vor. Also ja. Ich habe mal darüber nachgedacht. Also es geht darum, Schulden zu machen, Geld zu besorgen. In der EU und auch in Deutschland. Das ist ja ganz deutlich. Und ich denke, einmal, um einen Frieden in der Ukraine zu verhindern, dann um die Rüstungsmaschinerie, also die Kriegswirtschaft, richtig anzuwerfen. Und am Ende bedeutet das, dass das Geld einfach nur umverteilt wird. Also das Geld der Steuerzahler kommt in die Taschen der Aktionäre der Rüstungsfirmen, also BlackRock und die ganzen anderen großen Vermögensverwalter. Und der Schaden, der dadurch entstanden ist, dafür muss der Steuerzahler dann wieder aufkommen und wird richtig zur Kasse gebeten. Also das wird auf jeden Fall höhere Steuern geben, es wird vieles abgeschafft werden. Der IFO-Mann Fuest, ich weiß nicht mal, wie der ausgesprochen wird, der sagt ja schon jetzt als erstes, muss das Elterngeld weg.
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1: Also heute hat die Bundesnetzagentur heute Morgen ein bisschen aufgeklärt, weil Familie Schneider hat sich ein E-Auto gekauft und kann es aber leider nicht vor der Haustür laden. Der Grund: die geplante Wallbox, also zum Aufladen des Autos, wird nicht angeschlossen. Es droht eine lokale Netzüberlastung. Wie wir ein solches Szenario verhindern, schildern wir euch. Und jetzt passt auf, zitiere, Originalzitat Bundesnetzagentur. Dazu braucht es jetzt digitale Zähler in den Haushalten, die ihre Daten an den Netzbetreiber senden.
2: Ja, natürlich. Wahnsinn.
1: Darüber hinaus muss der Netzbetreiber die Möglichkeit erhalten, solchen konkreten Überlastungen im Einzelfall entgegenzuwirken.
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1: So wie das oft ist, ne? Der eine führt dich zu dem anderen und so wächst dein Netzwerk. Also er kannte eigentlich so gut wie alle Menschen, die irgendetwas zu melden haben. Ja, also
2: bis hoch ins Weiße Haus.
1: Ja, das Weiße Haus ist jetzt nicht der mächtigste Ort, aber ja, auch zum Weißen Haus oder Königshäuser, nach Saudi-Arabien zum Beispiel. Oder
2: Prinz Andrew ist ja auch jemand, der da...
1: Prinz Andrew bezeichnen viele Geheimdienstkenner so als nützlichen Idioten. Er war die Trophäe für Epstein. Mhm. Er hat ihn benutzt, um andere reinzuziehen in dieses Netzwerk. Und sicherlich hat er ihn auch zu einigen Akten bewegt, die kriminell waren.
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0: 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Jetzt Meldungen aus der Trigger FM Redaktion. Thüringens Ministerpräsident Mario Vogt sieht nach der schweren Wahlniederlage der CDU in Sachsen-Anhalt dringenden Handlungsbedarf für seine Partei. Die AfD habe es zuletzt besser verstanden, den Menschen Hoffnung zu vermitteln. Kritiker von Mario Vogt, dem erst kürzlich offiziell der Doktortitel entzogen wurde, meinen auf X, dass Hoffnung machen nichts mehr nützt und nur noch Taten zählen. Bei einem neuen angeblichen Drohnenvorfall haben NATO-Kampfjets, nach eigenen Angaben, eine Drohne über Litauen abgefangen. Das erklärte Litauens Präsident Gitanas Nausėda. Der öffentlich-rechtliche Sender LRT berichtete unter Berufung auf das staatliche Krisenmanagementzentrum NKVC, dass die Drohne in Belarus gestartet worden sei. Das benachbarte Polen gab derweil den Beginn von Lufteinsätzen in seinem Luftraum bekannt. Als Grund nannte Warschau die Aktivitäten von jetangetriebenen Drohnen der Russischen Föderation, die Angriffe auf ukrainisches Gebiet ausführen. Friedensaktivisten gehen von einer sogenannten False-Flag-Aktion aus, um einen Krieg mit Russland zu begründen, der nach ihrer Ansicht gebraucht wird, um den desolaten finanziellen und politischen Zustand der EU zu verschleiern. Wenige Tage vor der Berliner Abgeordnetenhauswahl hat linken Spitzenkandidatin Elif Eralp für mehr Einbürgerungen geworben. Im TV-Duell bei Welt TV mit CDU-Spitzenkandidat Stefan Evers nannte sie dabei ausdrücklich auch den Zugang zum Wahlrecht. Natürlich möchte ich auch die Einbürgerungszahlen erhöhen, dass mehr Menschen auch Zugang zum Wahlrecht haben und auch zur deutschen Staatsbürgerschaft, sagte Eralp. Wenn Menschen gute und gleiche Rechte haben, könnten sie sich noch stärker einbringen, argumentierte sie. 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Bial bezog sich auf einen jüngsten Vorfall während eines OpenAI-Tests, wobei KI-Agenten aus einer kontrollierten Umgebung ausgebrochen und ein anderes Unternehmen ins Visier genommen haben sollen, nachdem sie zu dem Schluss gekommen waren, dass dort Antworten auf die ihnen gestellten Tests liegen könnten.
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1: Der Titel hieß Buddhismus, Missbrauch im Namen der Erleuchtung. Eigentlich eine von Arte France produzierte Doku. Und da wurde dann ganz klar enthüllt, dass der Dalai Lama, ich fasse es kurz zusammen, pädophile Netzwerke stützt bzw. schützt. Also er wurde im Laufe zwischen den Anfang der 90er Jahre bis heute immer wieder von westlichen Rechercheteams, Journalistenteams konfrontiert mit auch Gerichtsverhandlungen, wo mehr als 20 Kläger und Nebenkläger Kindesmissbrauch aufgedeckt und auch juristisch quasi bewiesen haben. Und er hat sich mehrfach nicht hinter diese Schreiben gestellt, wo er dazu aufgerufen wurde, jetzt mal in seinen Communities, in buddhistisch-tibetischen Klöstern darüber zu sprechen oder darüber aufzuklären oder das auch nur anzuprangern, sondern er hat einfach nichts gemacht. So, und das ist so ein typisches Beispiel, warum es nicht mehr funktioniert.
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1: Deutschland ist Zensurmeister der Welt. Ich meine, sollte das irgendwen wundern? Ihr seid doch auch Reiseweltmeister und sonstige Weltmeister. Warum solltet ihr nicht Zensurweltmeister sein? Als Blockwartvolk ist doch das naheliegend.
2: Naja, also ich finde es halt nur bezeichnend, dass es hier natürlich überall bestritten wird, aber die Zahlen sprechen ja für sich.
1: In dem Zeitraum, auf dem sich der jüngste Transparenzbericht von Twitter an die EU über seine Bemühungen zur Inhaltsmoderation bezieht, sind fast 90% der Anfragen nach Informationen über die Urheber angeblich illegaler oder schädlicher Inhalte aus nur einem einzigen Land, aus Deutschland.
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2: Ja, nett gebrüllt, aber es ist doch immer wieder die gleiche Antwort des Marxisten auf das Problem, das Krebsgeschwür, Staat ist dann mehr Staat. Wir stehen wir stehen heute kurz vor einer völligen Verstaatlichung unseres Geldsystems. Wenn wir diese digitalen Zentralbankgutscheine irgendwann bekommen, die absehbar sind, das ist nichts anderes als noch mehr staatliche Kontrolle über unser eigenes Geld. Digitales Zentralbankgeld ist kein Geld, es ist ein Gutscheinsystem, bei dem dann Peter oder Gabi erlaubt wird, es dafür auszugeben, sich einen
3: Sitz zu kaufen. Die FED nutzt diesen privaten Vorteil, dann musst du ihnen den privaten
2: jetzt nicht
3: Vorteil.
2: Zu tun. Hör doch
3: du musst
2: zu.
3: Den privaten
2: es
3: Vorteil ihnen doch entziehen,
2: aktuell, wenn er störend ist. Es geht aktuell doch immer stärker in eine staatliche Zentralisierung unserer Geldwirtschaft.
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Wenige Tage vor der Berliner Abgeordnetenhauswahl hat linken Spitzenkandidatin Elif Eralp für mehr Einbürgerungen geworben. Im TV-Duell bei Welt TV mit CDU-Spitzenkandidat Stefan Evers nannte sie dabei ausdrücklich auch den Zugang zum Wahlrecht. Natürlich möchte ich auch die Einbürgerungszahlen erhöhen, dass mehr Menschen auch Zugang zum Wahlrecht haben und auch zur deutschen Staatsbürgerschaft, sagte Eralp. Wenn Menschen gute und gleiche Rechte haben, könnten sie sich noch stärker einbringen, argumentierte sie. AfD-Chefin Weidel würde Friedrich Merz bei einer hypothetischen Direktwahl des Bundeskanzlers deutlich schlagen. Das zeigt eine neue INSA-Umfrage, die Apollo News vorliegt. Die AfD-Chefin kommt auf 31%, der amtierende Bundeskanzler lediglich auf 17%. Markus Söder schneidet deutlich besser ab. Bei einer Direktwahl zwischen dem CSU-Chef und Weidel würden 34% für Söder und 26% für Weidel stimmen. Bei einem neuen angeblichen Drohnenvorfall haben NATO-Kampfjets, nach eigenen Angaben, eine Drohne über Litauen abgefangen. Das erklärte Litauens Präsident Gitanas Nausėda. Der öffentlich-rechtliche Sender LRT berichtete unter Berufung auf das staatliche Krisenmanagementzentrum NKVC, dass die Drohne in Belarus gestartet worden sei. Das benachbarte Polen gab derweil den Beginn von Lufteinsätzen in seinem Luftraum bekannt. Als Grund nannte Warschau die Aktivitäten von jetangetriebenen Drohnen der Russischen Föderation, die Angriffe auf ukrainisches Gebiet ausführen. Friedensaktivisten gehen von einer sogenannten False-Flag-Aktion aus, um einen Krieg mit Russland zu begründen, der nach ihrer Ansicht gebraucht wird, um den desolaten finanziellen und politischen Zustand der EU zu verschleiern. 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Bial bezog sich auf einen jüngsten Vorfall während eines OpenAI-Tests, wobei KI-Agenten aus einer kontrollierten Umgebung ausgebrochen und ein anderes Unternehmen ins Visier genommen haben sollen, nachdem sie zu dem Schluss gekommen waren, dass dort Antworten auf die ihnen gestellten Tests liegen könnten.

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1: Denn die ganze Pluralität, die wir haben, solche Sendungen wie die hier, die leiden ja unter diesem gigantischen Medienoligopol. Also man könnte jetzt die gezielt einsetzen, die Lenkungsfunktion der Steuern, eine progressive Umsatzsteuer auf große Medienkonzerne. Was konkret heißen würde, was weiß ich, ab 20 Millionen Umsatz, 10% Extrasteuer, ab 50 Millionen, 30% Extrasteuer, dass wir die großen Medienkonzerne zerschlagen. Und ich meine das ganz wörtlich, weil die haben in dieser Form keine Existenzberechtigung. Unser Geistesleben müsste frei sein, unsere Meinungsbildung müsste frei sein. Das kann nicht sein, dass 8 Konzerne uns beschallen und dann noch die beiden großen Staatsmedien, die immer die Regierungen hofieren, das ist ähnlich wie im Kaiserreich. Da haben sogar die Universitäten gesagt, wir sind die Schutztruppen der Hohenzollern. Heute sind die großen ARD und ZDF sind die Schutztruppen von Herrn Lauterbach und Co. Das ist ein vollkommenes Unding, was wir hier haben.
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1: Und das ist das, was eben dieses unsympathische Bild gibt bei vielen, die politisch jetzt meinetwegen nicht auf Regierungslinie oder nicht auf der Linie der Altparteien sind, was überhaupt in der Demokratie kein Problem sein sollte, denke ich mal, ja, dass diese Leute sich einfach nicht mehr repräsentiert fühlen und sagen, warum bezahle ich so viel Geld jeden Monat für eine Einrichtung, die politische Meinungen vertritt, die ich nicht mehr gut finde. Und das können sie ja gerne machen. Ich kenne ja viele, die das kritisieren und sagen, lass sie doch alle ihr Ding machen, lass sie rot-grün denken, ist ja auch völlig okay. Kann ja jeder denken, wie er will und das auch
2: aber
1: sagen.
2: Aber warum sollen wir dafür zahlen?
1: Ne? Warum sollen wir dafür bezahlen und uns dann selber noch ins Fleisch schneiden? Das ist das, was gerade ein Riesenproblem ist.
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1: Osama und die 19 Teppichmesser, die konnten also die zwei Flugzeuge konnten drei Türme pulverisieren. Das sind doch absurde Theorien, die weder mit der Physik noch mit der Realität was zu tun haben. Die werden als offizielles Narrativ verkauft. Und wenn unser einer hergeht und sagt, Leute, hallo, hier, guck mal, das stimmt doch gar nicht, dann ja, wirst du diskreditiert, diffamiert, fliegst du raus. So zwei, drei Tage, nachdem meine ersten Artikel geschrieben wurden, schreibt der Kollege Henrik Broder, ich wünsche Bröckers, dass er als Fettfleck an einer Hochhauswand endet. Ja, ich hatte überhaupt keine Theorie zum 11. September. Ich habe nicht gesagt, es war der und der. Kannst du auf 1200 Seiten lesen, steht nirgends. Sondern ich habe geguckt, was ist an der offiziellen Erzählung falsch.
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0: 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Jetzt Meldungen aus der Trigger FM Redaktion. Eine Woche nach der Landtagswahl in Sachsen-Anhalt und vor den Wahlen in Mecklenburg-Vorpommern und Berlin fällt die Union laut der vom Institut YouGov gemessenen Wählergunst bundesweit auf ein neues historisches Tief. Wenn am nächsten Sonntag Bundestagswahl wäre, würden laut der Umfrage aktuell nur noch 18% CDU/CSU wählen und damit 2 Prozentpunkte weniger als bei der YouGov-Umfrage im August. Die AfD bleibt demnach stärkste Partei und kommt jetzt auf 29%. Das bedeutet ein Plus von 1 Prozentpunkt gegenüber dem Vormonat. Thüringens Ministerpräsident Mario Vogt sieht nach der schweren Wahlniederlage der CDU in Sachsen-Anhalt dringenden Handlungsbedarf für seine Partei. Die AfD habe es zuletzt besser verstanden, den Menschen Hoffnung zu vermitteln. Kritiker von Mario Vogt, dem erst kürzlich offiziell der Doktortitel entzogen wurde, meinen auf X, dass Hoffnung machen nichts mehr nützt und nur noch Taten zählen. CDU-Bundesfamilienministerin Karin Prien und die saarländische SPD-Ministerpräsidentin Anke Rehlinger unterstützen Hendrik Wüsts Vorstoß für eine Prüfung weiterer verfassungsrechtlicher Schritte gegen die AfD. Bei Karen Mioska stellten sich beide hinter die vorgeschlagene Bund-Länder-Arbeitsgruppe. Für die bevorstehende Landtagswahl in Mecklenburg-Vorpommern empfahl Prien ihrer Partei unterdessen, ihre Unterstützung für die SPD-Ministerpräsidentin Manuela Schwesig deutlich zu machen, um den eigenen Landtagseinzug zu sichern. Nordrhein-Westfalens Ministerpräsident Wüst hatte sich bereits unmittelbar nach dem AfD-Wahlsieg in Sachsen-Anhalt für eine solche Arbeitsgruppe ausgesprochen. 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Bial bezog sich auf einen jüngsten Vorfall während eines OpenAI-Tests, wobei KI-Agenten aus einer kontrollierten Umgebung ausgebrochen und ein anderes Unternehmen ins Visier genommen haben sollen, nachdem sie zu dem Schluss gekommen waren, dass dort Antworten auf die ihnen gestellten Tests liegen könnten.
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1: Nee, alles gut. Ich meine, wir haben ja über Propaganda gesprochen. Dann ist es auch wiederum völlig normal, dass dann Elon Musk ins Spiel kommt, weil Propaganda und Zensur ja zusammengehören. Wenn ich versuche, die öffentliche Stimmung zu beeinflussen, für mich zu gewinnen, das ist Propaganda, dann muss ich alle Gegenstimmen unterdrücken. Und Elon Musk ist mit X eine Bedrohung geworden. Du hast jetzt, Paul, ja dieses eine Beispiel genannt. Man muss also verhindern, dass auf dieser Plattform Gegenstimmen sichtbar werden, deutlich sichtbar werden, große Reichweite erzielen. Weil wir haben das Gesetzesbesteck ist da. Wir haben da diesen Digital Services Act, der seit Februar in Kraft ist. Man könnte jetzt X vom Netz nehmen. Ist natürlich die Frage, wie man das legitimiert, wie man das im Rahmen der Demokratieerzählung legitimieren kann. Und da helfen dann solche Ereignisse wie das von Magdeburg, um Elon Musk in eine Ecke zu rücken, die den normalen Menschen zu Hause, der nicht auf X unterwegs ist, sagen lässt, ja, vielleicht doch besser, da mal 3 Monate Pause zu machen.
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1: Und was ich mir wünschen würde, ist, dass das, was die Bevölkerung im weitesten Sinne wünscht, indem sie breit informiert wird und nicht nur einseitig, dass das dann auch umgesetzt wird. Wie könnte man das machen? Ich habe so ganz verrückte, einfache Ideen. Ich bin dafür, dass Parteiprogramme bindend sind. Wenn jemand schreibt, kein Rüstungsexport in Kriegsgebiete und das dann macht, Betrug abwählen. Handschellen, tschüss, mach's gut. Nicht in 4 Jahren sich darüber ärgern, nein.
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1: Aber am Ende des Tages ist es die Frage, wie interpretiere ich das und wie gehe ich damit um? Bin ich jetzt das Opfer und warte nur noch ab? Oder sage ich mir, jetzt habt ihr es übertrieben, jetzt habt ihr mich wirklich wild gemacht, jetzt gibt's richtig einen auf die Mütze. Und das heißt, das liegt an mir, wie ich darauf reagiere. Und natürlich ist es ein Riesenunterschied, ob ich ein Kind bin, was naturgemäß erstmal noch an den Eltern hängt und nicht so viel selber machen kann. Darum ist das ja so, dass wir als Eltern diese enorme Verpflichtung haben. Und darum ist das diese Riesenkatastrophe, dass dieser Kompass bei den Eltern in so großem Ausmaß versagt hat, sich schützend vor ihre Kinder zu stellen.
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0: 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Die US Space Force hat offiziell die Stationierung von Waffen im Weltall bestätigt. Es kämen kinetische und nicht kinetische Mittel zum Einsatz, die sowohl offensiv als auch defensiv eingesetzt werden könnten. US Space Force erklärte außerdem, auch China entwickle und betreibe Weltraum- und Weltraumabwehrfähigkeiten als Teil einer Strategie zur Modernisierung ihres Militärs. Und Russland betrachte ebenfalls den Weltraum als Kriegsschauplatz. AfD-Chefin Weidel würde Friedrich Merz bei einer hypothetischen Direktwahl des Bundeskanzlers deutlich schlagen. Das zeigt eine neue INSA-Umfrage, die Apollo News vorliegt. Die AfD-Chefin kommt auf 31%, der amtierende Bundeskanzler lediglich auf 17%. Markus Söder schneidet deutlich besser ab. Bei einer Direktwahl zwischen dem CSU-Chef und Weidel würden 34% für Söder und 26% für Weidel stimmen. Was lange von der Windkraftlobby als Panikmache abgetan wurde, steht jetzt schwarz auf weiß in einem offiziellen Dokument der EU-Kommission. Die Europäische Chemikalienagentur erarbeitet einen Beschränkungsvorschlag für alle sogenannten Ewigkeitschemikalien. Und Windkraftanlagen gehören ausdrücklich zu den betroffenen Anwendungen. Kritiker meinen, das ist der politische Offenbarungseid einer Kommission, die jahrelang den massiven Ausbau der Windkraft als alternativlose grüne Wende vorangetrieben hat. 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Bial bezog sich auf einen jüngsten Vorfall während eines OpenAI-Tests, wobei KI-Agenten aus einer kontrollierten Umgebung ausgebrochen und ein anderes Unternehmen ins Visier genommen haben sollen, nachdem sie zu dem Schluss gekommen waren, dass dort Antworten auf die ihnen gestellten Tests liegen könnten.
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1: Menschen geben mir nicht die Möglichkeit dazu. Ich sage auch offen, lass uns darüber reden. Ich möchte mich austauschen. Warum bist du nicht meiner Meinung? Warum denkst du das? Warum? Ich möchte darüber reden, aber sie sind nicht bereit. Das heißt, sie können nicht differenzieren zwischen, wer ist die Michelle privat? Mag ich sie von früher, ja oder nein? Und was macht die Michelle im Internet? Wie äußert sie sich politisch? Warum kann man da nicht offen sein und darüber reden? Und ich versuche immer, diesen Schritt zu gehen, auf die anderen Menschen zuzugehen, aber oftmals kommst du da halt, läufst du da gegen eine Wand. Und das ist das, was ich so traurig finde. Und natürlich ist jetzt nicht dieses eine T-Shirt, dieser eine Witz der Grund, warum man mich kennt.
2: Aber läuft gut, aber im Shop, oder?
1: Läuft gut, ja. Aber da gibt es natürlich noch viele, viele andere Sachen. Ich weiß gar nicht, wo ich anfangen soll.
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1: Warum ich die runden Tische angeregt habe, es geht folgendes. Ich glaube, dass es da draußen sehr viel Expertise gibt und Bürger, die zu gewissen Themenkomplexen, ich würde da gern auch mal was zu sagen. Ich habe jetzt neulich eine schöne Podiumsdiskussion gesehen, da ging es eben auch zum Thema, haben wir zu viel oder zu wenig Staat, wie können wir das System gerechter machen? Da saß Krall neben Büro. Das war am Ende sehr interessant. Die haben natürlich unterschiedliche Auffassungen. Und das sind jetzt Leute, die sich damit auskennen, aber auch, ich glaube, dass es ganz viele vernünftige Menschen da draußen gibt, die sagen, ich habe dazu auch eine Meinung. Ich würde es gerne durchbrechen, dass im Bundestag immer nur Leute sitzen, also Studienabbrecher oder Hochschulabbrecher. Ihr wisst, was ich meine. Und nie Menschen mit gesundem Hausverstand, wie man das in Österreich sagt, die auch eine Meinung dazu haben. Und das würde ich gerne mit einbinden, weil die haben oft durch eine vollkommen andere Biografie, eine andere Perspektive, sagen, kluger Ansatz, wäre ich nicht drauf gekommen.

0: und die mit einbinden. Die können sich ja trotzdem Experten holen. Man stelle sich vor, Bürger, die aus einem gemischten Haushalt kommen, wo Eltern aus den unterschiedlichen Regionen kommen und die sagen, wir würden gerne über den Nahosten und wie wir damit umgehen sprechen und die fragen dann, sagen, wir würden gerne die würden uns Kujat gerne dazu, den würden wir gerne mal fragen oder würden uns, wer den Windsät-Auto mal dazu holen. Das wäre doch interessant, einfach mit einbinden. So.
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1: Jetzt warten wir diese ganzen Kontoausfälle, diese Konto-auf-Null-Sachen, die dann immer wieder zurückkommen. Du sagtest schon, da könnte man vermuten, es wird ein Schuldenschnitt vorbereitet. Wir hatten sowas ja im Kleinen mal auf Zypern, einige erinnern sich. Ja. Da wurde ja vor einiger Zeit mal eine Sonderabgabe auf alle Menschen umgelegt. Da wurde dann von den Banken im Vorfeld, bevor die Menschen überhaupt informiert wurden, wurde dann im Vorfeld ein Teil des Kontos eingefroren oder festgelegt. Im vorauseilenden Gehorsam haben sie dann mit der Regierung kooperiert. Das heißt, so etwas würden Banken mit so einer Maßnahme vorbereiten.

0: 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Der oberste US-Gerichtshof hat den Eilantrag von Präsident Donald Trump zur Einschränkung der Briefwahl vor den Zwischenwahlen im November abgelehnt. Der Richter erklärte, Trumps Vorhaben könne langfristig zwar rechtmäßig sein, doch es gebe nicht genügend Zeit, um die Regelung angemessen umzusetzen. Zuvor hatte ein Berufungsgericht Trumps Dekret blockiert. Wenige Tage vor der Berliner Abgeordnetenhauswahl hat linken Spitzenkandidatin Elif Eralp für mehr Einbürgerungen geworben. Im TV-Duell bei Welt TV mit CDU-Spitzenkandidat Stefan Evers nannte sie dabei ausdrücklich auch den Zugang zum Wahlrecht. Natürlich möchte ich auch die Einbürgerungszahlen erhöhen, dass mehr Menschen auch Zugang zum Wahlrecht haben und auch zur deutschen Staatsbürgerschaft, sagte Eralp. Wenn Menschen gute und gleiche Rechte haben, könnten sie sich noch stärker einbringen, argumentierte sie. Der ehemalige Pentagon-Direktor für künstliche Intelligenz, Mark Beal, warnt, dass KI-Systeme bereits nicht geplantes Verhalten zeigen und Wege finden, um Sicherheitsvorkehrungen zu umgehen, die sie eigentlich eindämmen sollen. Das wecke Sorgen darüber, was passieren könnte, wenn die Technologie noch leistungsfähiger wird. 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Bial bezog sich auf einen jüngsten Vorfall während eines OpenAI-Tests, wobei KI-Agenten aus einer kontrollierten Umgebung ausgebrochen und ein anderes Unternehmen ins Visier genommen haben sollen, nachdem sie zu dem Schluss gekommen waren, dass dort Antworten auf die ihnen gestellten Tests liegen könnten.
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1: Keine Lust. Es ist eins der Themen, bei denen ich mich ausgeklinkt habe. Völlig. Ich wollte die Einzelheiten nicht wissen. Ich wusste, es ist alles nur erfunden, aufgebauscht, Showtime. Ich habe es per Überschriften gelesen und habe mich geweigert, mich damit zu beschäftigen. Es ist so albern. Ich meine, eins muss doch mal klar sein. Nach 4 Jahren Corona, wer heute noch Faktenchecker wie Korrektiv und die anderen als Zeugen für seine Aussage bemüht, geht auch in Jogginghose einkaufen. Das ist doch mal sicher. Wenn ich also diesen Blödsinn lese, einer Geheimversammlung, die der Verfassungsschutz und ich nicht abgesegnet haben, dann ist irgendwann Schluss mit Albernheiten. Ich mag mich damit nicht befassen. Weißt du, ich bin immer noch nicht so weit, dass ich über solche Dinge wirklich lachen kann. Es amüsiert mich bis zu einem gewissen Punkt, aber 60% bleibt immer Ekel.
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1: Bedingungslose Liebe? Bedingungslos heißt nicht, ja, aber wenn du keine gute Deutschschule beschreibst, dann habe ich dich nicht mehr lieb. Ja? Ich wusste mit 16, ich hätte heimkommen können und sagen, Papa, ich möchte Drogendealer werden. Er hätte mich nicht rausgeworfen, er hätte normal mit mir gesprochen, er hätte mich nicht angeschrien.
2: Und hätte gesagt, ich kriege 30%.
1: Gute Antwort. Ich wollte das nie. Ja, ich sage mal, meine einzige Drogenerfahrung in meinem Leben ist ein Schluck Red Bull. Hat mir gereicht, brauche ich nie wieder. Ja. Aber dieser Gedanke zu wissen, deine Eltern, egal welchen Weg du jetzt einschlägst, die stehen voll hinter dir. Das Zweite ist, Entfaltungsräume halten und aufmachen. Wenn du merkst, das Kind möchte sich musisch weiter betätigen oder künstlerisch. Mein Papa macht übrigens altmeisterliche Kunst mit 30-schichtigen Ölmalereien nach Da Vinci und so Sachen. Ja. Hat ihm niemand beigebracht, muss der sich selber beibringen.
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1: Ich glaube wirklich, wenn die Menschen sich von dem politischen System, in dem wir alle groß geworden sind, zu dem wir in unseren Fragen und Antworten spielen, auch konditioniert wurden, wenn wir dieses Mal loslassen und mal in die Freiheit reingehen und da wirklich mal reingucken, dann werden wir nicht nur feststellen, dass wir alle überhaupt nicht beherrscht werden wollen, sondern wir wollen auch überhaupt nicht dirigiert und konditioniert werden für irgendetwas, was wir eigentlich gar nicht wollen.
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0: 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Die US Space Force hat offiziell die Stationierung von Waffen im Weltall bestätigt. Es kämen kinetische und nicht kinetische Mittel zum Einsatz, die sowohl offensiv als auch defensiv eingesetzt werden könnten. US Space Force erklärte außerdem, auch China entwickle und betreibe Weltraum- und Weltraumabwehrfähigkeiten als Teil einer Strategie zur Modernisierung ihres Militärs. Und Russland betrachte ebenfalls den Weltraum als Kriegsschauplatz. AfD-Chefin Weidel würde Friedrich Merz bei einer hypothetischen Direktwahl des Bundeskanzlers deutlich schlagen. Das zeigt eine neue INSA-Umfrage, die Apollo News vorliegt. Die AfD-Chefin kommt auf 31%. Der amtierende Bundeskanzler lediglich auf 17%. Markus Söder schneidet deutlich besser ab. Bei einer Direktwahl zwischen dem CSU-Chef und Weidel würden 34% für Söder und 26% für Weidel stimmen. Was lange von der Windkraftlobby als Panikmache abgetan wurde, steht jetzt schwarz auf weiß in einem offiziellen Dokument der EU-Kommission. Die Europäische Chemikalienagentur erarbeitet einen Beschränkungsvorschlag für alle sogenannten Ewigkeitschemikalien. Und Windkraftanlagen gehören ausdrücklich zu den betroffenen Anwendungen. Kritiker meinen, das ist der politische Offenbarungseid einer Kommission, die jahrelang den massiven Ausbau der Windkraft als alternativlose grüne Wende vorangetrieben hat. 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Bial bezog sich auf einen jüngsten Vorfall während eines OpenAI-Tests, wobei KI-Agenten aus einer kontrollierten Umgebung ausgebrochen und ein anderes Unternehmen ins Visier genommen haben sollen, nachdem sie zu dem Schluss gekommen waren, dass dort Antworten auf die ihnen gestellten Tests liegen könnten.
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1: Aber ihr habt ja vorhin auch über die Zensur gesprochen und wie Musk in Europa angegriffen wird. Also besser gesagt X. Ja, die Europäer wollen ja unbedingt X regulieren. Und jetzt hat der künftige Vizepräsident Vance, ja, also der USA, der hat jetzt das ganz große Besteck ausgepackt. Der hat nämlich wirklich gesagt, die Vereinigten Staaten könnten ihre Unterstützung für die NATO einstellen, falls Europa versuchen sollte, Elon Musks X zu regulieren.

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1: Also ich glaube, dass Trumps Position, weil sie ökonomisch ist, mit America First oder Make America Great Again, eher in die multipolare Weltlage passt als das imperialistisch-ideologisch-militaristische Denken von Joe Biden oder von Clinton oder von Obama und anderen. Warum? Weil er es ökonomisch bemisst. Für ihn ist das nicht wieder der Weltpolizist, der überall in der Welt auftaucht, in der Ukraine kämpft und da kämpft und da kämpft, sondern es sind ökonomische Prozesse. Und wenn die BRICS-Staaten hier sozusagen der Angriffspunkt sind, dann sieht er sie als spezifisch ökonomische Konkurrenz zu dem unipolaren Denken, was in seinem Kopf mit America First auch noch drin ist. Aber es ist nicht das unipolare Denken von Joe Biden und den anderen, die sagen, wir müssen die Welt platt machen. Es passt dieses America First eher in die BRICS-Konzeption von Multipolarität als die Joe Biden-Position.
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1: Es ist ja eine psychologische Frage und eine philosophische Frage, oder? Trump sagt, drill, drill, drill, also bohren, bohren, bohren nach Öl. Trump sagt, der Unsinn von der menschengemachten Klimakrise, da stimme ich immer wieder zu, ja, dass das unsinnige Gerede davon, dass wir uns zurücknehmen müssen, dass die Wirtschaft nicht wachsen darf, auf Kalifornien bezogen, wo ja gerade die Waldbrände Hollywood geradezu in Schutt und Asche gelegt haben. Und die Obama-Anhänger sagen, seht ihr der Klimawandel? Sagt Trump ganz klar, nein, nein. Was wir sehen, ist, dass ihr die gesamte Wasserirrigation, die bisher von Norden kam, Kalifornien wäre eines der wasserreichsten Länder, die habt ihr gestoppt aus vermeintlichen Umweltschutzgründen mit dem Argument des Fischschutzes, lasst den Südkalifornien komplett verdorren und der Brand ist die Folge. Also man sieht bis auf diese tagespolitischen Dinge bezogen wirklich, dass Trump einfach die komplett andere politische und wirtschaftspolitische Richtung fährt.
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0: 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Thüringens Ministerpräsident Mario Vogt sieht nach der schweren Wahlniederlage der CDU in Sachsen-Anhalt dringenden Handlungsbedarf für seine Partei. Die AfD habe es zuletzt besser verstanden, den Menschen Hoffnung zu vermitteln. Kritiker von Mario Vogt, dem erst kürzlich offiziell der Doktortitel entzogen wurde, meinen auf X, dass Hoffnung machen nichts mehr nützt und nur noch Taten zählen. Eine Woche nach der Landtagswahl in Sachsen-Anhalt und vor den Wahlen in Mecklenburg-Vorpommern und Berlin fällt die Union laut der vom Institut YouGov gemessenen Wählergunst bundesweit auf ein neues historisches Tief. Wenn am nächsten Sonntag Bundestagswahl wäre, würden laut der Umfrage aktuell nur noch 18% CDU/CSU wählen und damit 2 Prozentpunkte weniger als bei der YouGov-Umfrage im August. Die AfD bleibt demnach stärkste Partei und kommt jetzt auf 29%. Das bedeutet ein Plus von 1 Prozentpunkt gegenüber dem Vormonat. Bei einem neuen angeblichen Drohnenvorfall haben NATO-Kampfjets, nach eigenen Angaben, eine Drohne über Litauen abgefangen. Das erklärte Litauens Präsident Gitanas Nausėda. Der öffentlich-rechtliche Sender LRT berichtete unter Berufung auf das staatliche Krisenmanagementzentrum NKVC, dass die Drohne in Belarus gestartet worden sei. Das benachbarte Polen gab derweil den Beginn von Lufteinsätzen in seinem Luftraum bekannt. Als Grund nannte Warschau die Aktivitäten von jetangetriebenen Drohnen der Russischen Föderation, die Angriffe auf ukrainisches Gebiet ausführen. Friedensaktivisten gehen von einer sogenannten False-Flag-Aktion aus, um einen Krieg mit Russland zu begründen, der nach ihrer Ansicht gebraucht wird, um den desolaten finanziellen und politischen Zustand der EU zu verschleiern. 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Bial bezog sich auf einen jüngsten Vorfall während eines OpenAI-Tests, wobei KI-Agenten aus einer kontrollierten Umgebung ausgebrochen und ein anderes Unternehmen ins Visier genommen haben sollen, nachdem sie zu dem Schluss gekommen waren, dass dort Antworten auf die ihnen gestellten Tests liegen könnten.
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